0: alten Herrn Kuno ist diese Nacht zum zweiten Mal von der Wand gefallen.
1: Fast könnte es mich ängstigen.
0: Frisch, noch einmal das Ende des Liedchens.

0: eine Totenkrone.
1: Vielleicht ist dies ein Wink von oben. Der Eremit gab mir die weißen Rosen, windet mir daraus die Brautkrone.
0: Sie stehen dir allerliebst.
1: Singt, singt.